0: Wenn zur Tunnel die
1: Ja.
0: Copy, Boss, bin ich nicht.
1: Boah, dann hat schon 5 Wagen in Sanzi.
0: Und für die nicht.
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